0: mit gerade einmal 19 Jahren dafür sorgen, dass die Nazizeit in Erinnerung bleibt. Das geht unter anderem in der KZ-Gedenkstätte Bergen-Belsen. Marie Kühne und Nico Bein sind schon kleine Superhelden. In Bergen-Belsen machen sie ein freiwilliges soziales Jahr Politik und gestalten unsere Erinnerungskultur gleich richtig mit. Kaum angekommen, haben sie ein Projekt gestartet, das Geschichte und Zukunft unter einen Hut bringt. Einen TikTok-Account.
1: Wir gehen vor allem von Bergen-Belsen als heutigen Ort aus, also stellen die Gedenkstätte vor, das ehemalige Lagergelände und zeigen dort zum Beispiel Überreste.

0: Wir bearbeiten auch Kommentare, die die Nutzer unter unseren Videos hinterlassen.
1: So werden verstaubte Themen auch jungen Menschen zugänglich gemacht. Am allerbesten geht das natürlich ohne Bildschirm dazwischen. Wenn Nico eine Schulklasse herumführt, hört sich das ungefähr so an.
2: Ja, ihr seid heute Morgen aufgestanden, ihr wusstet, ihr fahrt mit eurer Schule, mit eurem Jahrgang, heute nach Bergen-Belsen. Da frage ich, ja, habt ihr das erwartet zu sehen? Und in 85% der Fälle kommt halt ein klares Nein, weil jeder kennt die Bilder aus Auschwitz. Und Bergen-Belsen ist halt wirklich dieser krasse Gegensatz zu Auschwitz.
1: Anders als in Auschwitz ist die Gedenkstätte Bergen-Belsen von Wald und Heide umgeben und die ehemaligen Baracken lassen sich nur noch erahnen. Damit die Umgebung für die FSJler auf Dauer nicht zu erdrückend ist, gibt es auch für Nico und Marie immer mal wieder einen Tapetenwechsel.
0: Wir haben bei einer Jugendbegegnung im Bundestag teilgenommen, bei der ganz viele Freiwillige oder Mitarbeiter in politischen Bildungseinrichtungen sich im Bundestag getroffen haben. Und im Rahmen dessen gab es zum Beispiel auch ein ZeitzeugInnen-Gespräch. Die geben auch immer dann am Ende häufig irgendwie einen Rat, wie seid mutig und stellt euch gegen Diskriminierung. Und wenn man das von ZeitzeugInnen hört, dann hat das auch nochmal so eine krasse Wirkung.
1: Die ZeitzeugInnen werden ja leider auch nicht jünger. In Zukunft müssen junge Menschen dafür sorgen, dass Geschichte sich nicht wiederholt. Engagierte junge Menschen wie Marie und Nico. Gleich lernt ihr Albrecht Weinberg kennen. Er ist einer der wenigen noch lebenden Zeitzeugen. Ums Erinnern geht's übrigens auch im nächsten Song Remember Me von Michael Schulte.

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1: Im Studio Fabian Hoffmann. Deutsche Flughäfen sollen für Airlines wieder attraktiver werden. Deswegen hat der Bundestag jetzt beschlossen, dass die Luftverkehrssteuer zum 1. Juli gesenkt wird. Je nach Entfernung geht sie pro Ticket um bis zu gut 11 Euro runter. Michael Engel vom Bundesverband der deutschen Fluggesellschaften begrüßte die Entscheidung im ZDF.
2: Die Bundesregierung setzt hier einen wichtigen Punkt ihrer Koalitionsvereinbarung um. Allerdings brauchen wir weitere Entlastungen, denn unter der Ampelregierung haben sich die staatlichen Standortkosten am Luftverkehrsstandort Deutschland mehr als verdoppelt.
1: Ob die Airlines die niedrigeren Preise an die Kunden weitergeben, ist offen. Die Tierheime in Deutschland sind überlastet und werden vom Bund nicht ausreichend unterstützt. Das findet der Deutsche Tierschutzbund und verklagt deshalb den Staat. Einzelheiten von Tom Husse.
3: Die Tierschützer haben die Klage beim Verwaltungsgericht Köln eingereicht und sie sagen, dass an diesem Schritt kein Weg vorbeiführt. Denn die Regierung habe keine Mittel für die Tierheime im aktuellen Bundeshaushalt bereitgestellt. Im Koalitionsvertrag stand das aber noch anders und im Grundgesetz ist der Tierschutz auch verankert. Da muss jetzt was passieren, sagt Tierschutzbund-Präsident Schröder. Der Staat wälze seit Jahrzehnten immer wieder zentrale Aufgaben auf gemeinnützige Vereine ab.
1: Fast 5,60 Euro. So viel zahlen Erwachsene im Schnitt für einen Besuch im Freibad. Das zeigt eine Analyse der Eintrittspreise in den größten deutschen Städten. Am günstigsten sind Tickets in Augsburg. Besonders teuer ist es in Mönchengladbach und Hamburg. Nach vielen Gerüchten, Spekulationen und Diskussionen steht der deutsche WM-Kader jetzt offiziell fest. Und damit auch Manuel Neuer fährt als deutsche Nummer 1 zur Fußball-Weltmeisterschaft. Mehr von Jana Klonikowski.
4: Damit muss sich der bisherige DFB-Stammtorhüter Oliver Baumann mit der Ersatzrolle begnügen. Und Neuer feiert nach 2 Jahren Pause ein Comeback in der Nationalmannschaft. Zu den Überraschungen im deutschen Kader gehören wohl auch der Mainzer Nadim Amiri, Premier League-Spieler Pascal Groß oder auch Leroy Sané nach seiner ersten Saison in der Türkei. Nicht mit dabei ist dagegen Kölns Shootingstar Said Elmala. Nachwuchshoffnung Lennart Karl von den Bayern darf dagegen mit.
1: Kein Sieger und keine Tore im Hinspiel der Bundesliga-Relegation. Erstligist VfL Wolfsburg und Zweitligist SC Paderborn trennten sich 0:0. Damit ist für beide im Rückspiel am Montag auch noch alles drin.
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5: Mit KI-Support. Wolkig geht's gerade vor allem im Norden und Nordosten weiter. Sonst ist's oft klar oder nur leicht bewölkt. Dazu kann sich vereinzelt Nebel bilden. Aktuell liegen die Temperaturen bei 11 bis 5 Grad. Heute bleibt's meist trocken, im Nordosten hängen noch ein paar Wolken, sonst gibt's viel Sonne. Die Höchstwerte schaffen dann 21 bis 28 Grad.
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1: Im Studio Philipp Nützig. Schönen guten Morgen. Die deutschen Flughäfen sollen für Airlines wieder attraktiver werden. Deswegen hat der Bundestag jetzt beschlossen, dass die Luftverkehrssteuer zum 1. Juli gesenkt wird. Je nach Entfernung geht sie pro Ticket um bis zu gut 11 Euro runter. Michael Engel vom Bundesverband der deutschen Fluggesellschaften begrüßte die Entscheidung im ZDF.
2: Die Bundesregierung setzt hier einen wichtigen Punkt ihrer Koalitionsvereinbarung um. Allerdings brauchen wir weitere Entlastungen, denn unter der Ampelregierung haben sich die staatlichen Standortkosten am Luftverkehrsstandort Deutschland mehr als verdoppelt.
1: Ob die Airlines die niedrigeren Preise an die Kunden weitergeben, ist offen. Auf den Autobahnen in Deutschland dürfte es heute so voll wie selten werden. Der ADAC rechnet zum langen Pfingstwochenende mit, Zitat, einer der höchsten Verkehrsbelastungen des Jahres. Wann ist denn besonders viel los, Tom Husse?
3: Heute ab dem späten Vormittag bis in den Abend ist die Staugefahr am größten, denn viele starten heute in ihren Kurzurlaub und in mehreren Bundesländern gehen auch die Ferien los. Auch morgen dürften deshalb ordentlich Reisende unterwegs sein. Die Rückreisewelle kommt dann Montag und auch Dienstag nochmal, dann vermischt mit dem Berufsverkehr. Betroffen sind die üblichen Fernstraßen in Richtung Süden, genauso wie die in Richtung Nord- und Ostsee.
1: Opfer von häuslicher Gewalt sollen sich schneller scheiden lassen können. Das plant Bundesjustizministerin Hubig. Bisher gilt vor einer Scheidung das Trennungsjahr. Wer Gewalt durch den Partner erfahre, müsse sich auch ohne diese Wartezeit scheiden lassen können, sagt Hubig in den Funke-Zeitungen. Die Unternehmen Telekom und SAP sollen für Bund, Länder und Kommunen eine gemeinsame

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1: Im Studio Philipp Nützig. Schönen guten Morgen. Die Steuer auf Flugtickets wird in Deutschland gesenkt. Das hat der Bundestag beschlossen. Die schwarz-rote Bundesregierung löst damit ein Versprechen aus dem Koalitionsvertrag ein. Sie will deutsche Flughäfen für Airlines wieder attraktiver machen. Zum 1. Juli geht die Luftverkehrssteuer je nach Entfernung pro Ticket um bis zu gut 11 Euro runter. Kritik kommt von Naturschützern. Thomas Krämer-Kemper vom BUND sagte im ZDF:
2: Sofern es tatsächlich an die Passagiere durchgereicht werden würde, würde es dazu führen, dass tendenziell mehr Flugbewegung stattfinden und mehr Flugbewegung bedeutet in dem Fall eben auch größere ökologische Schäden.
1: Die Branche begrüßt die Senkung, fordert aber gleichzeitig weitere Entlastung. Auch heute ist die Tagesordnung im Bundestag lang. Unter anderem wird über die Apothekenreform entschieden. Damit bekommen Apotheker mehr Befugnisse. Zum Beispiel sollen sie mehr Impfungen verabreichen und eigentlich verschreibungspflichtige Medikamente auch ohne Rezept an chronisch Kranke herausgeben dürfen. Außerdem berät der Bundestag über den Gesetzesentwurf, mit dem das Kindergeld künftig ohne irgendwelche Anträge automatisch ab der Geburt ausgezahlt werden soll.

0: Wolfsburg muss weiter um den Verbleib in der Fußball-Bundesliga zittern. Im Hinspiel der Relegation taten sich die Wolfsburger zu Hause gegen Zweitligist Paderborn schwer und kamen nicht über ein 0:0 hinaus. Das Rückspiel in Paderborn gibt es am Montag.
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2: Heute Morgen ist es erstmal überwiegend wolkig, vor allem im Nordosten. Und dort kann vereinzelt auch mal ein kurzer Schauer runterkommen. Ansonsten bleibt es trocken und im Laufe des Tages setzt sich immer mehr freundliches Wetter durch. Die Höchstwerte liegen bei 20 bis 28 Grad. Am Oberrhein sind knapp 30 Grad drin. Morgen dann wieder viel Sonne, meist trocken und maximal bis zu 32 Grad.
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1: Im Studio Philipp Nützig. Schönen guten Morgen. Wird der Tankrabatt verlängert? Bei dieser Frage sind sich Union und SPD weiter uneinig. Während Politiker aus CDU und CSU sich zuletzt offen dafür gezeigt haben, den Tankrabatt auch nach dem 30. Juni gelten zu lassen, kommen aus der SPD deutlich kritischere Töne. Heute trifft sich auch wieder die Spritpreis-Taskforce beider Parteien. Deren Mitglied Amon Zorn sagt in der ARD:
2: Ich will ganz deutlich und ehrlich sagen, das war schon verabredet, dass es temporär ist. Und wir werden jetzt bei den weiteren Maßnahmen dafür sorgen, dass es zielgenauer ist, und deswegen aus meiner Sicht brauchen wir nicht eine Verlängerung des Tankrabatts.
1: Die Steuer auf Flugtickets wird in Deutschland gesenkt. Das hat der Bundestag beschlossen. Die schwarz-rote Bundesregierung löst damit ein Versprechen aus dem Koalitionsvertrag ein. Sie will deutsche Flughäfen für Airlines wieder attraktiver machen. Zum 1. Juli geht die Luftverkehrssteuer je nach Entfernung pro Ticket um bis zu gut 11 Euro runter. Kritik kommt von Naturschützern. Thomas Krämer-Kemper vom BUND sagte im ZDF:
3: Sofern es tatsächlich an die Passagiere durchgereicht werden würde, würde es dazu führen, dass tendenziell mehr Flugbewegung stattfinden, und mehr Flugbewegung bedeutet in dem Fall eben auch größere ökologische Schäden.
1: Die Branche begrüßt die Senkung, fordert aber gleichzeitig weitere Entlastung. Bundesfamilienministerin Prien muss sparen und prüft daher auch Einschnitte beim Elterngeld. Weniger zu zahlen halte sie aber nicht für empfehlenswert, so Prien gegenüber der Zeitung Welt. Andere Stellschrauben wären die Bezugsdauer oder die Einkommensgrenzen beim Elterngeld. 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
1: Im Studio Philipp Nützig. Schönen guten Tag. Wird der Tankrabatt verlängert? Bei dieser Frage sind sich Union und SPD weiter uneinig. Bisher gilt der Rabatt nur bis Ende Juni. Anders als Politiker aus CDU und CSU ist SPD-Fraktionsvize Zorn gegen eine Fortsetzung. Er bringt in der ARD stattdessen andere Entlastungen wie einen Spritpreisdeckel ins Spiel. Den wiederum lehnt die Union bisher ab. Heute trifft sich erneut die Spritpreis-Taskforce der beiden Parteien, um über das Thema zu beraten. Schon länger wird kritisiert, dass der Tankrabatt bisher nicht komplett bei den Autofahrern ankommt. Bundesfamilienministerin Prien muss in ihrem Bereich 500 Millionen Euro einsparen und prüft daher auch Einschnitte beim Elterngeld. Im Weltinterview spricht Prien von verschiedenen Stellschrauben. Jana Klonikowski.
2: Ja, da nennt sie etwa die Höhe des Elterngelds, die Bezugsdauer oder die Einkommensgrenzen. Bei der Höhe will Prien aber eigentlich nicht runter, an die Einkommensgrenzen auch nicht ran und bei der Bezugsdauer nicht unter 12 Monate. Bisher sind es maximal 14. Wo genau sie also sparen will, das will Prien jetzt in der Koalition diskutieren. Sie sagt aber auch, weil insgesamt weniger Kinder geboren werden, muss künftig insgesamt weniger Elterngeld gezahlt werden.
1: Der Bauturbo zündet nicht. Im vergangenen Jahr sind in Deutschland nur gut 200.000 neue Wohnungen gebaut worden. Das sind so wenige wie seit über 10 Jahren, nicht so das Statistische Bundesamt. Gründe gibt es einige. Bauen wird immer teurer und Genehmigungen dauern länger. Opfer von häuslicher Gewalt sollen sich schneller scheiden lassen können. Das plant Bundesjustizministerin Hubich. Bisher gilt vor einer Scheidung das Trennungsjahr. Wer Gewalt durch den Partner erfahre, müsse sich auch ohne diese Wartezeit scheiden lassen können, sagt Hubich in den Funke-Zeitungen. Wer auf der Autobahn unterwegs ist, braucht jetzt am langen Pfingstwochenende oft Geduld und starke Nerven. Der ADAC rechnet damit, dass auf den Straßen so viel los ist wie selten. Vor allem heute Nachmittag, wenn viele in ihren Kurzurlaub fahren, dürfte es voll werden.
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3: Fast überall setzt sich heute die Sonne durch, nur im Nordosten hängen noch ein paar mehr Wolken am Himmel. Gegen Abend wird es da wieder freundlicher, es bleibt aber überall trocken. Höchstens mal ganz vereinzelt ein kurzer Schauer. Die Höchstwerte liegen heute so zwischen 20 und knapp 30 Grad. Morgen gibt's wieder viel Sonne, dazu ein paar Wolken und maximal bis zu 32 Grad.

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2: Im Studio Philipp Nützig. Schönen guten Tag. Die Diskussion um eine Verlängerung des Tankrabatts geht weiter. Zuletzt gab es vor allem aus der Union Stimmen, die Steuersenkung auch nach dem 30. Juni weitergreifen zu lassen. In der SPD ist man da zurückhaltender. Fraktionsvize Armand Zorn hat sich jetzt in der ARD gegen eine Verlängerung des Tankrabatts ausgesprochen. Er bringt stattdessen erneut einen Spritpreisdeckel ins Spiel. Den lehnt die Union bisher ab. Dazu sagt Zorn:
3: Naja, soweit ich weiß, sind wir da eine Koalition, und das ist eine Koalition aus CDU, CSU und SPD, und deswegen bin ich da guter Dinge, dass wir mit dem Koalitionspartner genau darum ringen werden, um den richtigen Weg. Und deswegen, dieser Vorschlag liegt nach wie vor auf dem Tisch.
2: Bauturbo sieht anders aus. In Deutschland sind im vergangenen Jahr nur gut 200.000 Wohnungen gebaut worden. Das sind so wenige wie seit über 10 Jahren nicht mehr. Mehr von Tom Husse.
4: Es geht bereits seit einiger Zeit nicht so richtig voran beim Wohnungsbauen. Zum Vergleich, 2023 gab es noch fast 300.000 neue Wohnungen, so das Statistische Bundesamt. Das liegt vor allem daran, dass Bauen immer teurer wird. Außerdem dauert es mittlerweile länger, bis eine Baugenehmigung erteilt wird. Die ehemalige Ampelregierung wollte eigentlich mal für 400.000 neue Wohnungen pro Jahr sorgen. Davon ist Deutschland gerade weit entfernt. Mit neuen Gesetzen will die aktuelle Bundesregierung für eine Trendumkehr sorgen.
2: Das Kindergeld soll in Zukunft automatisch ausgezahlt werden, ohne dass ein Antrag gestellt werden muss. Der Bundestag hat heute erstmals über einen entsprechenden Gesetzesentwurf beraten. Schon ab dem kommenden Jahr soll das Ganze greifen. Erstmal für Eltern, die schon ein Kind haben. US-Präsident Trump will weitere 5.000 Soldaten nach Polen schicken. Er begründet das mit seinem guten Verhältnis zum polnischen Präsidenten Nawrocki. Erst vor kurzem hatte Trump gesagt, dass er über 5.000 Soldaten aus Deutschland abziehen will. Ob diese Truppen jetzt nach Polen gehen, ist unklar.
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5: Fast überall setzt sich heute die Sonne durch, nur im Nordosten hängen noch ein paar mehr Wolken am Himmel. Gegen Abend wird es da wieder freundlicher, es bleibt aber überall trocken. Höchstens mal ganz vereinzelt ein kurzer Schauer. Die Höchstwerte liegen heute so zwischen 20 und knapp 30 Grad. Morgen gibt's wieder viel Sonne, dazu ein paar Wolken und maximal bis zu 32 Grad.
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2: Im Studio Philipp Nützig. Schönen guten Tag. Die Diskussion um eine Verlängerung des Tankrabatts geht weiter. Zuletzt gab es vor allem aus der Union Stimmen, die Steuersenkung auch nach dem 30. Juni weitergreifen zu lassen. In der SPD ist man da zurückhaltender. Fraktionsvize Armand Zorn hat sich jetzt in der ARD gegen eine Verlängerung des Tankrabatts ausgesprochen. Er bringt stattdessen erneut einen Spritpreisdeckel ins Spiel. Den lehnt die Union bisher ab. Dazu sagt Zorn:
3: Naja, soweit ich weiß, sind wir da eine Koalition, und das ist eine Koalition aus CDU, CSU und SPD, und deswegen bin ich da guter Dinge, dass wir mit dem Koalitionspartner genau darum ringen werden, um den richtigen Weg. Und deswegen, dieser Vorschlag liegt nach wie vor auf dem Tisch.
2: Bauturbo sieht anders aus. In Deutschland sind im vergangenen Jahr nur gut 200.000 Wohnungen gebaut worden. Das sind so wenige wie seit über 10 Jahren nicht mehr. Mehr von Tom Husse.
4: Es geht bereits seit einiger Zeit nicht so richtig voran beim Wohnungsbauen. Zum Vergleich, 2023 gab es noch fast 300.000 neue Wohnungen, so das Statistische Bundesamt. Das liegt vor allem daran, dass Bauen immer teurer wird. Außerdem dauert es mittlerweile länger, bis eine Baugenehmigung erteilt wird. Die ehemalige Ampelregierung wollte eigentlich mal für 400.000 neue Wohnungen pro Jahr sorgen. Davon ist Deutschland gerade weit entfernt. Mit neuen Gesetzen will die aktuelle Bundesregierung für eine Trendumkehr sorgen.
2: Das Kindergeld soll in Zukunft automatisch ausgezahlt werden, ohne dass ein Antrag gestellt werden muss. Der Bundestag hat heute erstmals über einen entsprechenden Gesetzesentwurf beraten. Schon ab dem kommenden Jahr soll das Ganze greifen. Erstmal für Eltern, die schon ein Kind haben. US-Präsident Trump will weitere 5000 Soldaten nach Polen schicken. Er begründet das mit seinem guten Verhältnis zum polnischen Präsidenten Nawrocki. Erst vor kurzem hatte Trump gesagt, dass er über 5000 Soldaten aus Deutschland abziehen will. Ob diese Truppen jetzt nach Polen gehen, ist unklar.
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5: Fast überall setzt sich heute die Sonne durch, nur im Nordosten hängen noch ein paar mehr Wolken am Himmel. Gegen Abend wird es da wieder freundlicher, es bleibt aber überall trocken. Höchstens mal ganz vereinzelt ein kurzer Schauer. Die Höchstwerte liegen heute so zwischen 20 und knapp 30 Grad. Morgen gibt's wieder viel Sonne, dazu ein paar Wolken und maximal bis zu 32 Grad.

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1: Im Studio Philipp Nützig. Schönen guten Tag. Wird der Tankrabatt verlängert? Bei dieser Frage sind sich Union und SPD weiter uneinig. Während Politiker aus CDU und CSU sich zuletzt offen dafür gezeigt haben, den Tankrabatt auch nach dem 30. Juni gelten zu lassen, kommen aus der SPD deutlich kritischere Töne. Heute trifft sich auch wieder die Spritpreis-Taskforce beider Parteien. Deren Mitglied Amon Zorn sagt in der ARD:
2: Ich will ganz deutlich und ehrlich sagen, das war schon verabredet, dass es temporär ist. Und wir werden jetzt bei den weiteren Maßnahmen dafür sorgen, dass es zielgenauer ist, und deswegen aus meiner Sicht brauchen wir nicht eine Verlängerung des Tankrabatts.
1: Das Kindergeld soll in Zukunft automatisch ausgezahlt werden, ohne dass ein Antrag gestellt werden muss. Der Bundestag hat heute erstmals über einen entsprechenden Gesetzesentwurf beraten. Schon ab dem kommenden Jahr soll das Gesetz greifen. Erstmal für Eltern, die schon ein Kind haben. Finanzminister Lars Klingbeil rechnet damit, dass etwa 300.000 Erstanträge pro Jahr entfallen. Und weiter?
3: Wir lösen auch ein Versprechen ein für die Familien in unserem Land. Ihr werdet künftig mehr Zeit für das Baby haben und euch weniger mit der Bürokratie auseinandersetzen müssen.
1: Der Bauturbo zündet nicht. Im vergangenen Jahr sind in Deutschland nur gut 200.000 neue Wohnungen gebaut worden. Das sind so wenige wie seit über 10 Jahren nicht, so das Statistische Bundesamt. Gründe gibt es einige. Bauen wird immer teurer und Genehmigungen dauern länger. Auf den Autobahnen in Deutschland dürfte es heute so voll wie selten werden. Der ADAC rechnet zum langen Pfingstwochenende mit, Zitat, einer der höchsten Verkehrsbelastungen des Jahres. Und zwar vor allem heute, wenn viele in ihren Kurzurlaub starten. Die Bayern müssen im DFB-Pokalfinale ohne Manuel Neuer im Tor auskommen. Vom Verein heißt es, er ist immer noch an der Wade verletzt. Jonas Urbig übernimmt für Manuel Neuer. Morgen geht's für die Münchner gegen Stuttgart. Bei der WM soll Neuer im deutschen Tor stehen.
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4: Fast überall setzt sich heute die Sonne durch, nur im Nordosten hängen noch ein paar mehr Wolken am Himmel. Gegen Abend wird's da wieder freundlicher, es bleibt aber überall trocken. Höchstens mal ganz vereinzelt ein kurzer Schauer. Die Höchstwerte liegen heute so zwischen 20 und knapp 30 Grad. Morgen gibt's wieder viel Sonne, dazu ein paar Wolken und maximal bis zu 32 Grad.
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1: Im Studio Philipp Nützig. Schönen guten Tag. Die Diskussion um eine Verlängerung des Tankrabatts geht weiter. Zuletzt gab es vor allem aus der Union Stimmen, die Steuersenkung auch nach dem 30. Juni weitergreifen zu lassen. In der SPD ist man da zurückhaltender. Fraktionsvize Armand Zorn hat sich jetzt in der ARD gegen eine Verlängerung des Tankrabatts ausgesprochen. Er bringt stattdessen erneut einen Spritpreisdeckel ins Spiel. Den lehnt die Union bisher ab. Dazu sagt Zorn:
2: Naja, soweit ich weiß, sind wir da eine Koalition, und das ist eine Koalition aus CDU, CSU und SPD, und deswegen bin ich da guter Dinge, dass wir mit dem Koalitionspartner genau darum ringen werden, um den richtigen Weg. Und deswegen, dieser Vorschlag liegt nach wie vor auf dem Tisch.
1: Wer auf der Autobahn unterwegs ist, braucht jetzt am langen Pfingstwochenende oft Geduld und starke Nerven. Der ADAC rechnet damit, dass auf den Straßen so viel los ist wie selten. Vor allem jetzt am Nachmittag, wenn viele in ihren Kurzurlaub aufbrechen, dürfte es voll werden. Rainer Pregler vom ADAC sagte uns:
3: Der heutige Tag ist absoluter Stautag. Ab abends wird es dann besser. Aber auch am morgigen Sonnabend rechnen wir noch mit starkem Anreiseverkehr. Nun kann ich hier schlecht die Empfehlung geben, dass die Leute bis Pfingsten warten sollten. Also man sollte es möglichst in die Abendstunden verlegen, damit man einigermaßen entspannt ankommt.
1: Weniger Papierkram, mehr Zeit fürs Baby. Mit dem antraglosen Kindergeld sollen Eltern entlastet werden. Über einen Gesetzentwurf von Finanzminister Klingbeil hat der Bundestag heute erstmals beraten. In Zukunft sollen Eltern das Kindergeld automatisch aufs Konto bekommen. US-Präsident Trump will weitere 5000 Soldaten nach Polen schicken. Er begründet das mit seinem guten Verhältnis zum polnischen Präsidenten Nawrocki. Erst vor kurzem hatte Trump gesagt, dass er über 5000 Soldaten aus Deutschland abziehen will. Ob diese Truppen jetzt nach Polen gehen, ist unklar. Gestern als Nummer 1 für die WM nominiert, jetzt fällt Manuel Neuer im DFB-Pokalfinale morgen gegen Stuttgart aus. Der Grund: die Wade des 40-Jährigen macht weiter Probleme. Für ihn soll Jonas Urbich morgen zwischen den Pfosten stehen.
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4: Fast überall setzt sich heute die Sonne durch, nur im Nordosten hängen noch ein paar mehr Wolken am Himmel. Gegen Abend wird es da wieder freundlicher, es bleibt aber überall trocken. Höchstens mal ganz vereinzelt ein kurzer Schauer. Die Höchstwerte liegen heute so zwischen 20 und knapp 30 Grad. Morgen gibt's wieder viel Sonne, dazu ein paar Wolken und maximal bis zu 32 Grad.

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1: Im Studio Gisa Weber, schönen guten Tag. Mehr Impfungen und bestimmte Medikamente soll es auch ohne Rezept geben. Der Bundestag hat die Apothekenreform beschlossen. Außerdem ging es im Parlament um das Kindergeld. Das sollen Eltern in Zukunft automatisch bekommen, ohne vorher einen Antrag stellen zu müssen. Das Ziel? Weniger Papierkram, mehr Zeit fürs Baby. Finanzminister Lars Klingbeil.
2: Wir erwarten, dass rund 300.000 Erstanträge pro Jahr entfallen. Das vermeidet lästige Abstimmungsschleifen bei unvollständigen Anträgen und das spart jede Menge Zeit, Geld und auch Nerven auf allen Seiten. Das antragslose Kindergeld, liebe Kolleginnen und Kollegen, ist ein weiterer Schritt in Richtung moderner Staat.
1: Die Diskussion um eine Verlängerung des Tankrabatts geht weiter. Zuletzt gab es vor allem aus der Union Stimmen, die Steuersenkung auch nach dem 30. Juni weiter greifen zu lassen. In der SPD ist man da zurückhaltender. Fraktionsvize Armand Zorn hat sich jetzt in der ARD gegen eine Verlängerung des Tankrabatts ausgesprochen. Er bringt stattdessen erneut einen Spritpreisdeckel ins Spiel. Den lehnt die Union bisher ab. Dazu sagt Zorn:
3: Naja, soweit ich weiß, sind wir da eine Koalition und das ist eine Koalition aus CDU, CSU und SPD und deswegen bin ich da guter Dinge, dass wir mit dem Koalitionspartner genau darum ringen werden, um den richtigen Weg und deswegen dieser Vorschlag liegt nach wie vor auf dem Tisch.
1: In Deutschland sind im vergangenen Jahr nur gut 200.000 Wohnungen gebaut worden. Das sind so wenige wie seit über 10 Jahren nicht mehr. Bauen wird immer teurer, außerdem dauert es mittlerweile länger, bis eine Baugenehmigung erteilt wird. Die ehemalige Ampelregierung wollte eigentlich mal für 400.000 neue Wohnungen pro Jahr sorgen. Davon ist Deutschland gerade weit entfernt. Mit neuen Gesetzen will die aktuelle Bundesregierung für eine Trendumkehr sorgen. Der Messerangreifer von Solingen bleibt lebenslang hinter Gittern mit anschließender Sicherungsverwahrung. Das Urteil hat der Bundesgerichtshof jetzt endgültig bestätigt. Bei dem islamistisch motivierten Angriff auf ein Stadtfest vor knapp 2 Jahren waren 3 Menschen ums Leben gekommen. Nach 10 Jahren ist die Ära Pep Guardiola bei Manchester City zu Ende. Der Katalane hat seinen Rücktritt als Trainer erklärt. Darüber war zuletzt auch immer wieder spekuliert worden. Unter Guardiola hatte City zahlreiche Titel gewonnen, darunter die Champions League und englische Meisterschaften.
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4: Viel Sonne und trocken ist das heute Nachmittag in Deutschland. Nur im Nordosten hängen mehr Wolken rum und ganz selten kann da mal ein kleiner Schauer runterkommen. Bis zum Abend wird es dort aber auch wieder freundlicher. Dazu werden es meistens 20 bis 28 Grad, am Oberrhein knapp 30. Morgen bleibt es oft sonnig und warm, maximal bis 30 Grad.
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1: Im Studio Gisa Weber, schönen guten Tag. Wichtige Themen heute im Bundestag. Da ging es zum einen um die Reform der Apotheken. Die hat das Parlament beschlossen. Die Apotheken sollen in Zukunft die Möglichkeit bekommen, mehr Impfungen anzubieten und bestimmte Medikamente auch ohne Rezept herauszugeben. Die Krankenkassen kritisieren die Reform und warnen vor Milliardenkosten. Zuvor hatte das Parlament auch über das Kindergeld beraten. Das soll künftig automatisch an Eltern ausgezahlt werden. Das Ziel? Weniger Zettelwirtschaft, mehr Zeit fürs Baby. Wird der Tankrabatt verlängert? Bei dieser Frage sind sich Union und SPD weiter uneinig. Während Politiker aus CDU und CSU sich zuletzt offen dafür gezeigt haben, den Tankrabatt auch nach dem 30. Juni gelten zu lassen, kommen aus der SPD deutlich kritischere Töne. Heute trifft sich auch wieder die Spritpreistaskforce beider Parteien, deren Mitglied Armand Zorn sagte in der ARD.
2: Ich will ganz deutlich und ehrlich sagen, das war schon verabredet, dass es temporär ist. Und wir werden jetzt bei den weiteren Maßnahmen dafür sorgen, dass es zielgenauer ist. Und deswegen, aus meiner Sicht, brauchen wir nicht eine Verlängerung des Tankrabatts.
1: Opfer von häuslicher Gewalt sollen sich künftig schneller von ihrem Partner trennen können. Das sieht ein Gesetzentwurf von Bundesjustizministerin Hubig vor. Bisher gilt vor einer Scheidung das Trennungsjahr. Wer Gewalt durch den Partner erfahre, müsse sich auch ohne diese Wartezeit scheiden lassen können, sagt Hubig den Funke-Zeitungen. Betroffene sollen außerdem ihren Wohnort vor dem gewalttätigen Ex-Partner besser geheim halten können. Der Messerangreifer von Solingen bleibt lebenslang hinter Gittern mit anschließender Sicherungsverwahrung. Das Urteil hat der Bundesgerichtshof jetzt endgültig bestätigt. Bei dem islamistisch motivierten Angriff auf ein Stadtfest vor knapp 2 Jahren waren 3 Menschen ums Leben gekommen. Kräuter Fürth und Rot-Weiß Essen kämpfen ab heute um das letzte Ticket für die zweite Bundesliga. Im Relegationshinspiel hat Drittligist Essen Heimrecht. Beide Teams waren erst mit einem Sieg am letzten Spieltag noch auf den jeweiligen Relegationsrang geklettert. Los geht's um 20.30 Uhr.
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3: Sonne satt gibt es zurzeit fast überall, nur im Nordosten hängen noch ein paar mehr Wolken rum, da kann es auch vereinzelt mal einen kurzen Schauer geben, ansonsten bleibt es trocken. Dazu ist es schon richtig warm, so um die 20 bis 28 Grad, am Oberrhein auch knapp 30. Morgen bleibt es meistens sonnig, später kommen im Norden und Osten ein paar Wolken dazu, ganz vereinzelt mit einem Schauer bei bis zu 32 Grad.
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Guten Tag, liebe Radiofreunde. Hier ist Susanne Pettau von der Sendung Spektrum. Wir haben einen Freund verloren. Es gibt Momente im Leben, da steht die Welt einen Moment still. Und wenn sie sich weiterdreht, ist nichts mehr, wie es war. Hans-Jürgen Haider. Hans-Jürgen Haider war unser Techniker in der Sendung Spektrum. Er wurde geboren 1940 und verstarb am 27. September 2023. Seine Familie schreibt: Wir denken an dich, wir erzählen von dir, wir trauen uns zu lachen, wir weinen um dich, alles gleichzeitig. In Liebe, deine Monika und alle anderen Familienangehörigen. Nun zur Sachseite. Die B-442 zwischen Haste und Wunsdorf. Am Mittwochabend, den 27. September, kam es auf der B-442 zwischen Haste und Wunsdorf zu einem Verkehrsunfall. Nach ersten polizeilichen Erkenntnissen war ein Radfahrer, der Richtung Wunsdorf fuhr, gegen 18.30 Uhr auf dem schnurgeraden Abschnitt zwischen dem Mittellandkanal und der Landkreisgrenze Schaumburg, Region Hannover, auf die Straße geraten. Der 83-jährige Wunsdorfer wurde dabei von einem Audi erfasst, der ebenfalls in Richtung Wunsdorf unterwegs war. So viel schrieb die Aue Post in Wunsdorf. Wir wollen mit dieser Sendung an Hans-Jürgen Haider erinnern. Das, was ihm in den letzten ungefähr 26 Jahren sehr, sehr wichtig geworden war, vor allem in seiner Freizeitgestaltung, war die Radioarbeit. Es begann mit Radio Flora und ging dann weiter mit Leineherz, dem Bürgersender in Hannover. Hans-Jürgen Haider arbeitete zusammen zum Beispiel mit Alfred Schröcker, mit Dagmar Balzer und mit mir, Susanne Pettau, aber ebenso auch mit Fritz Wiesmüller, mit Ramona Maika-Teves, mit Wolf-Dieter Rennecke. Wir alle haben die Sendung Spektrum lange Zeit gestaltet. Jetzt kommen einige Beiträge, die wir euch noch vorspielen möchten. Einmal von Alfred Schröcker, dann von Dagmar Balzer und auch von mir. Aber dazwischen werdet ihr auch noch mal im O-Ton Hans-Jürgens eigene Beiträge hören, zumindest Ausschnitte daraus. Die Musik, die wir dazwischen einblenden werden, ist von Hans-Jürgen ausgewählt gewesen und kam immer wieder vor in den Spektrum-Sendungen, die wir bisher gesendet haben.

0: Zunächst erinnert sich Alfred Schröcker an seine Zusammenarbeit mit Hans-Jürgen Haider.
1: Hallo Herr Haider, was machen Sie hier? Ich treffe im Herbst 2004 zufällig den Vater einer ehemaligen Schülerin auf dem Faustgelände in Linden. Die Antwort klipp und klar: Ich mache Radio beim Bürgerradio Flora. Kommen Sie doch einfach mal mit in unser Team. Kurz entschlossen gehe ich mit und treffe dort sehr aufgeschlossene Persönlichkeiten wie Freier Bernedo Paredes oder Wolf-Dieter Hennecke. Für mich spontan klar: Ich komme wieder, obwohl ich von Radiomachen nicht die geringste Ahnung habe. Doch ich habe einen hervorragenden Lehrer, Hans-Jürgen Haider. Er zeigt mir die Aufnahmetechnik für Interviews, das Einsprechen bei den gebauten Beiträgen. Alfred, möglichst nah am Mikro sprechen. Ich dagegen: Dann hört man doch jedes Luftholen. Hans-Jürgen: Inzwischen sind wir längst Freunde. Kein Problem. Er zeigt mir, wie man mit dem Programm Audacity wunderbar alles nicht Erwünschte herausschneiden kann. So wuchs ich unter der Anleitung von Hans-Jürgen in die Radioarbeit hinein. Die 8 Jahre mit Spektrum bei Radio Leineherz dann wurden sehr produktiv, immer wieder angeregt durch die Radfahrten mit Hans-Jürgen von Wunsdorf zum Faustgelände und in die Hildesheimer Straße. Die jahrelange Zusammenarbeit mit Hans-Jürgen im Wunsdorfer Arbeitskreis Asyl und Integration und die technische Organisation meiner Märchenlesungen in Wunsdorf hat unsere Freundschaft weit über das geliebte Radio hinaus vertieft. Hans-Jürgen, mit dir habe ich einen wunderbaren Freund verloren. Das ruft dir sehr traurig Alfred Schröcker zu.

0: Nun hören wir einmal hinein in einen Beitrag, den Hans-Jürgen Heide eingeleitet hat. Und nicht nur das, sondern er hat die ganze Veranstaltung, nämlich unser Spektrum-Team nach Idensen zu führen und uns allen die Siegwartskirche dort, diese ganz besondere romanische Kirche, zu zeigen. Das hat er sich alles ausgedacht und uns dorthin geleitet. Und wir haben eine ganze Zeit dort gemeinsam verbracht. Es war ein wunderschöner Tag. Wir haben innen in der Kirche gestaunt über all das, was uns da erzählt und gezeigt wurde. Und das alles hat Hans-Jürgen für uns veranstaltet.
1: Gebaut wurde sie in den Jahren 1129 bis 1134. Ich spreche von der Siegwartskirche in Idensen. Die möchten wir uns heute genauer ansehen. Wir starten in Wunsdorf. Nach 16 Kilometer in Richtung Südwest finden wir sie, in bäuerlicher Umgebung etwas versteckt zwischen altem Baumbestand am Ortsrand von Idensen. Dort treffen wir Ulrich Greiner, einen pensionierten Gymnasiallehrer aus Wunsdorf, der uns dieses liebevoll restaurierte romanische Bauwerk mit seiner original erhaltenen Ausmalung näherbringen wird. Dort wartet er schon auf uns.
2: Ich freue mich, dass Sie oder Ihr den Weg hierher gefunden habt an so einem wunderschönen Herbsttag.
1: Sofort kommt er ins Schwärmen. Er spricht von einem Kleinod, was wir hier in der Gegend haben.
2: So viel gibt es ja nicht und das ist wirklich was ganz, ganz Besonderes.
1: Es ist nicht nur eine Mischung aus Architektur und Malerei.
2: Es verkündet auch noch eine Botschaft, eine theologische Botschaft, die hier ganz deutlich zu greifen ist, wenn man so ein bisschen sich einlässt auf die Einzelheiten. Und dann kenne ich kaum eine andere Kirche, ganz egal wohin ich gefahren bin in meinem Leben, die auch so die Zeitgeschichte kulturell, theologisch und politisch so deutlich aufnimmt und in die Kunst mit der Kunst verbindet. Ich hoffe, dass es mir gelingt, dass so der Funke überspringt, dass das gesehen wird. Ja? Also, es ist ein romanisches Bauwerk. Das ist für Norddeutschland ja nicht selten. Es ist eine kleine Kirche, aber der Kunsthistoriker Ludwig de Hio, so ein Guru aus der ersten Hälfte des 20. Jahrhunderts, hat diesen Bau als das kunsthistorisch bedeutendste Kleinsakralbauelement nördlich der Alpen genannt. Nördlich der Alpen, das muss man sich mal vorstellen. Das umfasst dann eben auch Elsass-Lothringen, große Teile Hollands.
1: Halt den gesamten deutschen Sprachraum.
2: Es ist ja auf dem ersten Blick eine Dorfkirche. Idensen ist ein Dorf, also gibt es ja auch eine Kirche. Nur, es ist eben keine Dorfkirche. Denn wo steht eine Dorfkirche in der Regel hier in Norddeutschland? In der Mitte eines Ortes. Und um die Kirche herum, die Häuser der Bauern vor allem. Hier ist das an den Rand eines Dorfes, das zu der Zeit, als der Kirchenbau entstand, noch gar nicht existierte. Das war nämlich Eigenland einer schaumburgischen Adelsfamilie, hohen Adelsfamilie. Und ein Spross aus dieser Familie war eben Siegwart. Das war sein Land hier, das er, als er dann Bischof von Minden wurde, der dem Bistum Minden schenkte. Er baute dann aber auch diese Kirche als Eigenkirche auf seinem Land und er wurde dann, und das ist das Neue und die erste klare Verbindung zur Geschichte, er ist der erste vom Domkapitel, also von Geistlichen gewählte Bischof im Deutsches Reich ist so etwas falsch, aber wir meinen damit das Reich des Mittelalters. Bis zu diesem Zeitpunkt hatten die Könige, die deutschen Könige, die in der Regel dann auch Kaiser wurden, hatten die Bischöfe eingesetzt. Das war eine Stütze der Macht, eine ganz entscheidende, nachdem sie mit ihren Verwandten nicht ganz so viel Glück gehabt haben. Ne? Also entschloss sich Otto, der Große damals, zu diesem sächsischen System, in dem er enge Vertraute als Bischöfe einsetzte.

0: Als weiterer Beitrag folgt dann eine Erinnerung von Dagmar Balzer.
1: Lieber Hans-Jürgen, nicht nur unsere Haustiere gehen über die Regenbogenbrücke. Nein, auch geliebte Familienmitglieder und gute Freunde stellen wir uns dort vor, auf dem Weg zu einem neuen, anderen, wundervollen Ort, wohin auch immer. Von einer Sekunde zur anderen hast du dich auf diesen Weg gemacht und uns alle hier zurückgelassen. Fassungslos und traurig können wir immer noch nicht glauben, dass du nun nicht mehr bei uns bist. Jede und jeder von uns wird sich jetzt wohl fragen, wie die Gemeinschaft mit dir war und was du uns bedeutet hast. Lieber Hans-Jürgen, wir beide haben uns vor 15 Jahren kennengelernt. Du warst mein Tischnachbar bei einem Volkshochschulkurs. Wir haben uns schnell angefreundet und als ich dir erzählte, dass ich auf der Suche nach einem neuen Hobby bin, hattest du sofort einen Lösungsvorschlag parat. Das Bürgerradio Leineherz 106.5 befand sich damals gerade in der Entstehungsphase und weitere ehrenamtliche journalistische Mitglieder der Redaktion Spektrum waren stets willkommen. Zu der Zeit hattest du schon reichlich Radioerfahrung, auch bei dem Vorgängerradio Flora. Geduldig hast du mir erklärt, was das inhaltlich bedeuten würde, was zu lernen wäre und wie viel Zeit ich dafür einzuplanen hätte. Ehrlich gesagt, etwas entmutigt haben mich zunächst doch die technischen Anforderungen. Also, Aufnahmegerät anschaffen und sicher bei Interviews handhaben, diese Interviews nicht nur aufnehmen, sondern auch mit einem besonderen Bearbeitungsprogramm in einen interessanten, kurzweiligen, informativen Radiobeitrag umwandeln und das Ganze dann auch noch via Internet auf den Server von Radio Leineherz schicken. Ach, ob ich das wohl schaffen würde, ich hatte da erhebliche Zweifel an mir selbst. Du nicht. Mit deiner immer gleichbleibenden Freundlichkeit und deinem unerschütterlichen Optimismus hast du mich ermutigt, zunächst quasi versuchsweise an den 14-tägigen Redaktionssitzungen von Spektrum teilzunehmen und auch mal bei der Aufnahme einer kompletten Sendestunde im Studio in der Hildesheimer Straße in Hannover zu hospitieren. Ach, mir schwirrte wegen der vielen Fachausdrücke wie Stundenuhr, Anmod und so weiter anfangs ganz schön der Kopf. Aber hochinteressant fand ich das Ganze schon. Und um ganz sicher zu gehen, hast du mich vorsichtshalber auch gleich in deinem Auto von unserem Wohnort Wunsdorf nach Hannover zum Sender mitgenommen. Interessante Themen und Gesprächspartner finden und sich auf einen Beitrag inhaltlich vorbereiten und das Aufnahmegerät sicher bedienen, das alles stellte sich als einfacher zu lernen dar, als befürchtet. Aber den Beitrag dann so zu bearbeiten, dass er auch sendefähig ist, war anfangs nochmal eine andere Herausforderung. Aber Probleme gab es für dich nicht, nur Lösungen. Also bin ich die erste Zeit dann immer mit meinem Rohmaterial zu dir nach Hause gefahren und gemeinsam, naja, eigentlich hauptsächlich von dir, wurde der Beitrag mit dem Programm Audacity bearbeitet, alle S und O's, alle Doppelungen herausgeschnitten, eventuell Sätze anders platziert und das Ganze sehr oft drastisch eingekürzt. Als mich dann irgendwann der Ehrgeiz packte und ich diesen Bearbeitungsteil auch noch gern selbst übernehmen wollte, hast du hierfür eine Arbeitsanleitung erstellt und mich dann zunächst notfalls via Telefon mit Rat und Tat unterstützt. Aber nicht nur bei der Radioarbeit haben wir uns regelmäßig gesehen. Du warst immer der Initiator und Organisierer für die vielen privaten gemeinsamen Feiern der Redaktionsmitglieder, auch in deinem eigenen schönen Zuhause, wo du zusammen mit deiner lieben Frau ein besonders aufmerksamer Gastgeber warst. Nach der Einstellung des Bürgerradios Leineherz in Hannover warst wieder du derjenige, der sich maßgeblich um eine Fortsetzung der Radioarbeit bemüht hat. Eine neue Heimat wurde dann beim Internetradio Leineradio in Neustadt am Rübenberge gefunden. Bis zuletzt hast du auch hier aus einer Musikliste, verschiedenen Beiträgen und den Moderationstexten technisch eine Gesamtsendung erstellt und dabei auch noch eigene Beiträge verfasst und Gedankenpausen eingesprochen. Ach, lieber Hans-Jürgen, man sagt ja immer, jeder Mensch ist zu ersetzen, aber du nicht. Du warst einmalig. Nicht nur ich werde dich schmerzlich vermissen.

0: Hans-Jürgen Haider hat sich außer für seine Radioarbeit ganz stark eingesetzt für geflüchtete Menschen, die in Wunstorf angekommen waren. Er hat unter anderem dafür gesorgt, dass Möbel, Kühlschränke, Herde und solche Dinge, also den einen Haushalt, verließen und wieder gebraucht werden konnten in einem neu eingerichteten Haushalt eines geflüchteten Menschen. Da war er ganz großartig. Er hat darüber hinaus sich auch engagiert mit mir gemeinsam an einem Gespräch mit Herrn Dr. Rainer Litten, der Vorstand war des Fördervereins der Gedenkstätte Hannover-Ahlem. Und wir können jetzt gleich mal hineinhören. Es geht um die Zielgruppe, die angesprochen wird von der Gedenkstätte Hannover-Ahlem. Und Hans-Jürgen hat sich intensiv unterhalten mit Herrn Dr. Rainer Litten.
1: Es handelt sich hier nicht um eine normale Ausstellung, sondern es steckt ein besonderes Konzept dahinter. Denn man hat bestimmte Zielgruppen im Auge und es werden zusätzlich Veranstaltungen durchgeführt,
2: durch die der Inhalt dessen, was hier gezeigt wird, einer Zielgruppe nahegebracht werden soll. Und das sind in der Tat in erster Linie Schülerinnen und Schüler, aber auch Lehrerinnen und Lehrer, die für eine entsprechende pädagogische Arbeit hier fortgebildet werden. Von pädagogischen Mitarbeitern des Hauses, die sich sehr um diese Aufgabe auch kümmern und ein sehr interessantes Programm anbieten können.
1: Hatte man bei der Konzeption der Ausstellung ein bestimmtes Publikum im Auge?
2: Also in erster Linie, ich will nicht ausschließen, dass auch außerhalb der Region Lehrkräfte angesprochen, sich angesprochen fühlen und auch hierher kommen können, aber es ist in der Tat in erster Linie für Stadt Hannover und Umkreis Hannover, Region Hannover gedacht.
3: Es war

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2: Wilhelm Busch, der uns vor allem durch seine humorvollen Zeichnungen und Geschichten seit unserer Kindheit vertraut ist, machte sich allerdings auch schon mal auf seine ganz eigene Weise Gedanken zum Sterben. Hier sein kleines Gedicht dazu, das Hans-Jürgen spricht.
3: Also hat es dir gefallen hier in dieser schönen Welt, so dass das von Dannenwallen dir nicht sonderlich gefällt. Lass dich das doch nicht verdrießen, wenn du wirklich willst und meinst, wirst du wieder aufersprießen, nur nicht ganz genau wie einst. Aber Alter, das bedenke, dass es hier doch manches gibt, zum Exempel Gicht und Ränke, was im Ganzen unbeliebt.

0: Und ich, Susanne Pettau, erinnere auch nochmal an unsere gemeinsame Zeit der Zusammenarbeit.
1: Wir kannten uns schon fast 40 Jahre, wohnten lange in weitläufiger Nachbarschaft zueinander, hatten einmal unsere zwei wütenden Rauhaar-Dackelrüden voneinander befreien müssen, begegneten uns ab und zu und grüßten uns freundlich. Und irgendwann begann unsere Zusammenarbeit, sozusagen als Menschenfänger, andere für Radioarbeit zu begeistern, war Hans-Jürgen Haider nämlich unschlagbar. So fragte er mich einfach, kurz nachdem ich in meinen beruflichen Ruhestand getreten war, ob ich nicht Lust hätte, bei Radio Leineherz in Hannover mitzuarbeiten. Hatte ich, und wie. So lernte ich die Studioarbeit mit 9 weiteren Kolleginnen und Kollegen kennen. Wir alle erstellten Beiträge für die einstündige Sendung mit dem Titel Spektrum und koordinierten sie gemeinsam in 14-tägigen Sitzungen im Sender. Alfred Schröcker, ebenfalls im selben Viertel hier in Wunstorf wohnhaft, ermunterte und coachte mich bei meinen ersten Beiträgen. Im Sommer radelten wir vor wenigen Jahren noch mehrfach am Mittel- und Stichkanal entlang, von Wunstorf aus nach Hannover zum Sender. Und auch wieder zurück. Ich bewunderte mit einigem Muskelkater die Fitness und Aktivität der beiden älteren Herren und fragte mich, ob ich wohl auch in 12 Jahren noch so fit sein würde. Radio Leineherz bot auch interessante Fortbildungen an. Außerdem fanden private Treffen aller Mitstreiter der Sendung Spektrum reihrund statt. Gegenseitige Wertschätzung war oberstes Gebot in diesem Team und ist es noch heute, wenn wir uns treffen. Aber plötzlich, fast von einem Tag auf den anderen, gab es Radio Leineherz nicht mehr. Die Umstände gingen durch die Presse. Tatsache war aber, wir standen nun jäh ohne unsere geliebte Arbeit im Ehrenamt da. Wieder war Hans-Jürgen nun der Motor für einen Versuch, uns vom Fernsehsender H1 in Hannover coachen zu lassen. Er traute sich das durchaus zu, aber es stellte sich doch bald heraus, dass es so gut wie allen anderen nicht mehr gelang. Sie wagten es nicht mehr, immer zu dritt und eine schwere Kamera schleppend sich auf den Weg zu machen, um von nun an Fernsehbeiträge zu erarbeiten, ganz zu schweigen von all der neuen Technik. Da ergab sich schließlich, zumindest für Hans-Jürgen und mich, noch die Möglichkeit, hier beim Internetsender Leine Radio unsere Spektrum-Sendung weiterhin zu produzieren. Wir durften auf unseren reichen Beitragsfundus aller bisherigen Kollegen und Kolleginnen zurückgreifen. Ich machte ab und zu auch eigene Beiträge und Hans-Jürgen stellte, erfahren, wie er als Radiotechniker war, nach gewohnter Arbeitsweise alles technisch zusammen. Wir waren beide erstaunt, wie fast reibungslos sogar nur noch zu zweit diese Arbeit klappte. Und mir machten Schreiben und Sprechen der Moderationen sowie das Suchen kleiner Gedankenpausen richtig Spaß. Nun ist auch das vorbei durch Hans-Jürgens plötzlichen Tod. Ich werde ihm immer dankbar bleiben für diese Bereicherung in meinem Leben während der letzten 7 Jahre. Susanne Pettau.

Liebe Hörer und Hörerinnen, heute haben wir uns eine ganze Stunde lang mit Hans-Jürgen Haiders Werk im Radio, in seinem Schaffen für das Radio beschäftigt. Und ich hoffe, dass rübergekommen ist, wie engagiert er hinter all dem gestanden hat, wie er sich eingesetzt hat für das, was Radioarbeit ausmacht. Ich möchte heute als diejenige, die zuletzt mit ihm noch zusammengearbeitet hat, über mehrere Jahre im Leine-Radio und die Spektrum-Sendung mit ihm gemeinsam gestaltet hat, herzlichen Dank sagen. Herzlichen Dank für alle auch, die treue Zuhörer waren und an alle, die treue Zuhörer waren und die Hans-Jürgen letzten Endes schätzen gelernt haben. Wir sagen euch allen, die Hans-Jürgen im Leben Zuneigung und Freundschaft schenken, seiner liebevoll gedachten und der Familie in stiller Verbundenheit ihre herzliche Anteilnahme erwiesen haben. Heute vielen Dank und vielleicht ein freundliches Wiederhören.

0: Zum Abschluss möchte ich die Danksagung von Monika Haider vorlesen. Ich bin weit weg, nur auf der anderen Seite des Lebens. Dieser Text ist von Charles Péguy. Hans-Jürgen Haider, 10. März 1940 bis 27. September 2023. Herzlichen Dank sagen wir euch allen, die Hans-Jürgen im Leben Zuneigung und Freundschaft schenkten, seiner liebevoll gedachten und uns in stiller Verbundenheit ihre herzliche Anteilnahme erwiesen haben. Unser besonderer Dank gilt Pfarrer Körner für seine uns wärmenden, tröstenden Worte. Im Namen der Familie, Monika Haider.
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0: Guten Tag, liebe Hörerinnen und Hörer. Lange habt ihr keine Spektrum-Sendung mehr zu hören bekommen. Heute nun geht es nochmals um einen geschätzten Kollegen beim ehrenamtlichen Radio. Gemeint ist Dr. Alfred Schröcker, der vor einem Jahr am 4.4.2024 seinem Krebsleiden nach langem, tapferen Kampf erlag. Ein halbes Jahr zuvor hatte Alfred spontan vor meiner Haustür gestanden, um mir zum Geburtstag zu gratulieren und hatte mit Galgenhumor über seinen permanenten Gewichtsverlust gespottet. Die meisten Menschen hätten solche Schwierigkeiten beim Abnehmen, er aber habe sie jetzt beim Wiederzunehmen. Oh, da wird bald wieder ein so wertgeschätzter Mensch gehen müssen, fuhr es mir angesichts seines Zustandes durch den Kopf. Seit mehr als 30 Jahren kannte ich Alfred als Kollegen an einer der weiterführenden Schulen Wunstorfs. Unsere Zusammenarbeit begann 2015, als ich Wunstorfs erste Sprachlernklasse für geflüchtete schulpflichtige Jugendliche leitete, von denen auch einige ohne Eltern hier angekommen waren. So erschien Alfred mit einem 14-jährigen Syrer, meinem Schüler also, zum Elternsprechtag und ich erfuhr, dass er ihm Nachhilfeunterricht gab. Fortan intensivierte sich unsere Zusammenarbeit und Alfred lud mich ein zur Verleihung des Bundesverdienstkreuzes an ihn. Hans-Jürgen Haider, den ihr ja auch alle kennt, bot mir an, mich in seinem Auto mitzunehmen nach Hannover und zeigte mir dort Redaktion und Sender von Radio Leineherz schräg gegenüber dem Haus der Region. Und er fragte mich einfach mal so, ob ich nicht Lust hätte zur Mitarbeit dort. Während Alfreds Ehrung bekam ich also die Einladung zur Radioarbeit und freute mich sehr darüber. Kurz darauf begann mein Coaching durch Alfred. Er erklärte mir den Unterschied zwischen Interviews, gebauten und eigenen Wortbeiträgen, machte mich mit dem Audio-Bearbeitungsprogramm Audacity bekannt. Und so begann nun auch hier eine intensive Zusammenarbeit. Ich lernte Alfred als einen unglaublich belesenen, klugen und wachen Menschen kennen, der sich darüber hinaus stets bemühte, die Welt, in der er lebte, hier und da einfach ein wenig schöner zu machen. So gab es da sein Interesse für geflüchtete Menschen, die ihre Heimat hinter sich gelassen hatten, aus verschiedensten bedrängten Situationen heraus. So engagierte er sich im Arbeitskreis Asyl in Wunstorf und half mit großem Engagement vielen hier angekommenen Menschen in dieser Situation weiter. Und auch, wie es Menschen ergeht, die ihre Wohnung hier mitten unter uns in Deutschland verloren hatten, interessierte ihn.

0: Unterkunft zu verschaffen, ist in Wunsdorf außerordentlich erschwert. Gesetzlich ist die Stadt dazu verpflichtet, eine Notunterkunft bereitzustellen. Angesichts der hohen Anzahl von Flüchtlingen greifen die Kommunen auf Unterkünfte zurück,
1: die ursprünglich auch für Menschen, die wohnungslos sind, vorgehalten werden müssen. Und das erlebe ich leider in Wunsdorf gerade sehr stark, dass es selbst da schwierig ist, einen Obdachlosen adäquat in einer Notunterkunft unterzubekommen.
0: In den letzten Jahren war es nicht leicht, für Wohnungslose eine Bleibe zu finden.
1: Es war nicht unmöglich, aber es war schwierig. In der Zwischenzeit hat sich's fast in Richtung unmöglich verschoben. Und was ich ganz besonders kritisch finde, ist, dass durch diese Mengen an Flüchtlingen die Kommunen sehr stark gefordert, manchmal überfordert werden, Wohnungen und Unterkünfte zu finden.
0: Manfred Ratzmann wünscht sich sehr, dass die Herzlichkeit und Hilfsbereitschaft gegenüber Flüchtlingen weiter gepflegt wird.
1: Aber wir dürfen nicht vergessen, dass in unserer Gesellschaft schon immer Menschen da waren und auch weiter bleiben, die in ihrer Existenz sehr stark bedroht sind. Da darf der Staat nicht weggucken.
0: Alfred Schröcker aus Wunsdorf für Radio Leineherz 106.5.

Auf welchen Wegen hatten sich Alfreds vielfältige Interessen eigentlich entwickelt? Ich versuche einmal einiges zusammenzutragen, wovon er mir selbst mit seinem unverwechselbaren Humor und der unüberhörbaren niederbayerischen Mundart erzählt hat. Geboren wurde er am 01.01.1940 in den Zweiten Weltkrieg hinein, in einem kleinen Dorf nahe Landshut. Er muss ungefähr 5 Jahre alt gewesen sein, als er voller Faszination mit seinen Freunden in der Ferne einen riesigen Feuerschein sehen konnte. Angst machte der Feuerschein uns Kindern seltsamerweise nicht, kommentierte Alfred. Erst später erfuhr er, dass es der angegriffene und nun brennende Landshuter Bahnhof gewesen war. Es folgte bald seine Grundschulzeit, in der sich bereits das zeigte, was ihn zum späteren Eigendenker machte, wie er in der Auepost Wunsdorf bezeichnet wurde. Bereits in dieser ersten Schulzeit schaute der kleine Alfred schon genau hin und hielt nicht mit seinen Einschätzungen hinterm Berg. Als er sich nämlich einmal geärgert fühlte von seiner Lehrerin, platzte es einfach aus ihm heraus. Du dürre Heugeigen, du! Schließlich nach der mittleren Reife, wie man damals sagte, machte er eine Ausbildung zum Exportkaufmann, und zwar bei einer Firma, die ihn aufgrund ihrer Südamerika-Verbindungen an der Berlitz School Spanisch lernen ließ. Und bald wollte Alfred noch viel mehr lernen.

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1: In einem Ort nahe Wolfratshausen, südlich von München, befindet sich Waldram. Ein Ort mit einem katholischen Internat, in dem Alfred nun also das Abitur macht. Nach dieser Prägung tritt er ins Priesterseminar Freising ein und geht diesen Studienweg für 2 Jahre weiter bis zum Philosophikum. Erst deutlich später erfährt Alfred, dass das heutige Waldram, das zuvor Föhrenwald geheißen hatte, ab 1945 zunächst ein lagerähnlicher Ort für jüdische Displaced Persons gewesen war, nämlich für die Juden, die Konzentrationslager überlebt hatten und nun irgendwo untergebracht werden mussten. Unter amerikanischem Schutz hatte sich in Föhrenwald einige Jahre lang jüdisches Leben entfalten können. Die Einwohner dieses bis heute weitgehend unbekannten Städtels warteten nun allerdings größtenteils auf ihre Ausreise aus Deutschland. Bevor aber tatsächlich alle Juden diesen Ort hatten verlassen können, ging Föhrenwald bereits an die katholische Kirche über. Kinderreiche Katholiken, davon viele vertrieben aus Schlesien und dem Sudetenland, durften sich dort ansiedeln und waren bald in der von der Kirche erwünschten Überzahl, bis auch der letzte Jude das ehemalige Föhrenwald verlassen hatte. Dass dort einige Jahre lang Juden gelebt hatten, wurde überhaupt nicht erwähnt. Jetzt hieß dieser Ort Waldram. Keine Frage, was das Schweigen der katholischen Kirche über Föhrenwalds Geschichte mit Alfred macht. Einmal besucht er sogar vor dem Hintergrund des neuen Wissens mit seiner Frau Friederike diesen Ort. Auch in seinem Wohnort Wunstorf und der Umgebung will er nun wissen, was in der NS-Zeit geschah, recherchiert dazu und macht schließlich auch einen Radiobeitrag zum Thema.
2: Wenn es um die NS-Zeit geht, dann werden alle Vereine ziemlich schweigsam.
3: Werner Bessier, promovierter Anglist und Historiker, beschäftigt sich seit vielen Jahren mit der Geschichte der Bordenauer Vereine. Warum schweigen die Vereine zur NS-Zeit? Der Historiker?
2: Weil sie entweder es nicht wissen, vielleicht auch nicht so gerne drüber sprechen. Und mir ist aufgefallen, dass man gerne den Bruch nicht sieht, der 1933 eingetreten ist.
3: Der Zwang zur Gleichschaltung ab 1933 erreichte auch die kleinen Dörfer. 1937 muss der Männergesangverein, der älteste Verein von Bordenau, die Mitgliedschaft im Deutschen Sängerbund schriftlich erklären. Die Unterschrift dürfte nicht schwer gefallen sein, denn der Verein pflegte seit 1933 den Kontakt mit der SA in gemeinsamen Veranstaltungen, bei denen zum Beispiel das Horst-Wessel-Lied gang und gäbe war, stets bereit, Zitat, »wir alle durch Blut und Boden verwandt«. Die Anpassung an das NS-Regime war in Bordenau gut vorbereitet. Werner Bessier?
2: Es gab ja hier 1932 bei der Reichspräsidentenwahl schon eine Mehrheit für Adolf Hitler. Es gab auch eine sehr starke deutschnationale Tradition. Das Dorf war vorbereitet auf die Machtübernahme 1933.
3: Die anderen Vereine des 700-Einwohner-Dorfes erlagen der wachsenden Dominanz der SA und dem Gleichschaltungsdruck. Der Männerturnverein löste sich 1937 auf, die SA übernahm den Sportbetrieb. Nach 1945 ist eine personelle Kontinuität festzustellen. Vorsitzender des Männergesangvereins war von 1935 bis 1955 Wilhelm Höver. Die NS-Zeit verschwand nach 1945 durch das Verschweigen oder es wurde bezeichnenderweise eine Verdrehung vorgenommen. Man behauptet, die Alliierten hätten die Vereine aufgelöst, also Vereine, die gar nicht mehr existierten. Im Übrigen wurden im Rahmen der Entnazifizierung tatsächlich nur nationalsozialistische Organisationen aufgelöst. Mit dem Zusammenbruch war der Nationalsozialismus im Kopf nicht zu Ende. Das zeigt sich darin,
2: wie sich in der Beamtenschaft und damit auch in der Lehrerschaft das Gedankengut des Nationalsozialismus zunächst durchaus fortsetzte.
3: Werner Bessier kommt zum Schluss.
2: Eine Begeisterung für die Aufarbeitung der NS-Vergangenheit ist mit Sicherheit nicht vorhanden. Es besteht eigentlich auch kein Interesse.

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Nun zurück zu Alfreds weiterem spannenden Lebensweg. Nachdem er zweimal als noch junger Mann auf dem Motorrad in Spanien gewesen ist, schließlich in eine Sinnkrise gerät, setzt er sein Theologiestudium in Würzburg nicht mehr fort und entscheidet sich stattdessen dort für das Studium der Geschichte und Germanistik, engagiert sich in der Studentenpolitik und findet auch Freundinnen. Am Ende seines dann Wiener Studienintermezzos fragt er seine dort gewonnene waschechte Wiener Freundin, ob sie ihn wohl begleiten würde zurück nach Würzburg. Mitzi aber antwortet kurz und bündig: »Na, aussi geh i net.« So ist der Weg frei für Alfreds Friederike, seine spätere Frau, die er nämlich bald darauf in Würzburg kennenlernt und die sein ganzes Leben lang an seiner Seite bleiben wird. Dissertation, Reisen in die Provence, nach Mailand und Venedig und auch nach Wien folgen. Und neue, weitere Lebensstationen kommen hinzu. Neustadt an der Aisch und schließlich die Region Hannover, zunächst in Wettbergen, später dann in Wunsdorf. Der gemeinsame Sohn ist da bereits geboren und Alfred arbeitet als Historiker im Leibniz-Archiv Hannover.

0: 1978 beginnt er am Hölty-Gymnasium Wunstorf zu unterrichten, wo ihn bald viele über seine berufliche Tätigkeit hinaus kennen. Denn er ist und bleibt ein höchst engagierter Bürger, sei es beim BUND, im Arbeitskreis Asyl oder bei der ehrenamtlichen Radioarbeit, zum Beispiel mit Themen aus der Psychiatrie, Kultur und Geschichte sowie Natur und Gesellschaft. Er veröffentlicht unter anderem ein viel beachtetes Buch über Johann Christian Kestner, nach dessen Sohn August ein Museum in Hannover benannt ist. Alfred kuratiert auch Kunstausstellungen in der Wunstorfer Abtei. Außerdem erfreut er sich ebenfalls dort eines treuen Publikums bei seinen Märchenlesungen aus aller Herren Länder und findet immer wieder vielfältige musikalische Begleitung dazu. Auch nimmt er viele Jahre lang an Friederikes Seite teil, an Kunstreisen inklusive Mal- und Zeichenunterricht. Mit Kirche hat er schon lange nichts mehr am Hut, aber die Schöpfung, die Natur und darin die Menschen liegen ihm immer am Herzen und zunehmend entdeckt er auch seine hannöversche Umgebung. So entstand sein nächster Wortbeitrag über das, was man so über Hannover denkt und vielleicht auch weiß.
1: In einen Dornröschenschlaf gefallen.
2: So charakterisiert Vanessa Erstmann die Imagesituation Hannovers nach dem Wechsel des Kurfürsten auf den englischen Thron 1714. Sie fährt fort, der Dornröschenschlaf
1: endet dann 1837 eben mit dem Ende der Personalunion und wir hier wieder den Ernst August, also einen amtierenden König haben und der sich dann eben gemeinsam mit seinem Hofbauarchitekten Lavis dafür einsetzt, dass Hannover schöne Bauten, die einer Residenzstadt entsprechen, hier erhält.
2: In Reiseberichten und Briefen aus dem 19. Jahrhundert wird die Stadt zwiespältig gesehen.
1: Da taucht häufig dieses Stichwort Sauberkeit auf und es wird auch gesagt, dass Hannover eine schöne Stadt sei, aber sie wird auch als leidenschaftslos, provinziell und rückständig
2: bezeichnet. Als sich um 1900 der Städtewettbewerb verschärfte, bemühten sich Bürgervereinigungen, das Image zu verbessern. 1912 taucht dann ein wichtiger Slogan auf: Großstadt im Grünen. Die Zeit nach dem Zweiten Weltkrieg ist zunächst sehr belastet. Hannover war weitgehend zerbombt.
1: Das heißt, dass natürlich Traditionslinien und auch Identifikationslinien dadurch noch stärker zerstört worden sind.
2: Aber der Neubeginn eröffnete Hannover auch große Möglichkeiten.
1: Auf der anderen Seite hat Hannover gerade nach dem Krieg auch für Furore gesorgt. Wir haben 1947 hier die erste Exportmesse. Ist dann ja die Messestadt per se geworden.
2: Nicht weniger wichtig war die Verkehrsplanung und Realisierung, verbunden mit dem Stadtbaurat Rudolf Hillebrecht. Der Spiegel titelte 1959 »Das Wunder von Hannover«. Schnellstraßen, Kreisel, Hochstraßen, Unterpflasterbahnen waren die Stichwörter. Damit wurde klar,
1: dass sich Hannover eben von der behäbig konventionell dahingluchsenden Provinzstadt zum Wallfahrtsziel internationaler Architekten entwickelt.
2: Doch die Zeiten änderten sich. Die große Imagestudie von 1969 hatte ein vernichtendes Ergebnis. Hannover, eine profillose und steife Stadt. Es galt, die Imagearbeit zu intensivieren. Eine erhebliche Aufbesserung stellte die Expo 2000 dar.
1: Das ist auch von dem damaligen Imagepfleger Mike Gerken als eigentlich die Jahrhundertchance wahrgenommen worden, weil man da ja nun wirklich mal auf der ganz internationalen Bühne spielen konnte und sagen konnte, dass Hannover eben wirklich eine Großstadt ist, die in der Lage ist, hier die Welt zu Gast zu haben.
2: Für die Zukunft empfiehlt Vanessa Erstmann,
1: dass Imagearbeit wirklich tatsächlich gegebene Inhalte berücksichtigt. Also nicht versucht, irgendwas zu konstruieren oder sich irgendeinen Stadttitel zu geben, der nicht wirklich dem entspricht, was die Stadt beinhaltet.
2: Alfred Schröcker aus Hannover für Radio Leineherz 106.5.

0: Liebe Hörer, hier ist Leineradio mit Martin Drebs. Ihr hört die Sendung des Gedenkens an Alfred Schröcker ein Jahr nach seinem Tod. Die Hauptmoderatorin ist Susanne Pettau und ich bin Martin Drebs und bin auch seit vielen Jahren bei Leineherz und Leineradio und beim Lokalradio Neustadt beteiligt und engagiert. Auch ich möchte an Alfred gedenken und habe im Archiv einen Beitrag von ihm gefunden über den Flieger Horst Wunsdorf, wo neue Flugzeuge aufgeschlagen sind. Und den möchte ich euch vorspielen und danach einen Kommentar, den ich in der Neustädter Zeitung dazu geschrieben habe.
1: Am 19. Dezember ist der erste von 40 Militärtransportern A400M beim Lufttransportgeschwader 62 auf dem Militärflughafen in Wunsdorf eingetroffen. Bürgermeister Rolf Axel Eberhardt nannte die Flotte der A400M wörtlich ein Gottesgeschenk für Wunsdorf. 2000 Arbeitsplätze für eine Generation seien gesichert. Der Ausdruck Gottesgeschenk stimmt mich mehr als nachdenklich. Denn dieses angebliche Gottesgeschenk hat schon 1935 mit dem Bau des Militärflughafens begonnen, als NS-Deutschland massiv aufrüstete. Nämlich nach der heftigen Wirtschaftskrise gab das viele Arbeitsplätze auf dem flachen Land. Und vielleicht denkt der Bürgermeister heute noch ein bisschen weiter. Da sind zum Beispiel die erfolgreichen Pistolen von Heckler und Koch. Der Verkauf steigt, viele Arbeitsplätze, auch ein Gottesgeschenk. Und erst die Panzer und Kanonen von Rheinmetall. Der Export in alle möglichen Länder boomt, Arbeitsplätze für Generationen sicher. Also ein ganz großes Gottesgeschenk, wenn auch nicht für Wunsdorf. Fragt sich nur, wann aus dem militärischen Gerät ein Teufelsgeschenk wird und für wen. Denn der Ausdruck Gottesgeschenk verschleiert oder beschönigt, dass es sich um Kriegsgerät handelt, wie allein schon das M in A400M sagt. Aber nein doch, unsere Wunsdorfer Transall und jetzt A400M fliegen nur humanitäre Einsätze, könnte man meinen, wenn man die Öffentlichkeitsarbeit des Militärflughafens in Wunsdorf über die Jahre beobachtet hat. Mit diesem Flugzeug können die Piloten jedenfalls unglaublich Spaß haben, sagt der Oberstleutnant Christian Schott, der Kommandant dieses ersten Auslieferungsfluges. Aber ein militärisches Gerät ist und bleibt ein militärisches Gerät, selbst wenn man's mit ein bisschen Religion und der Lust am Fliegen noch so schön färben möchte. Kommentar von Alfred Schröcker aus Wunsdorf für Radio Leineherz 106.5.
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0: Nach der Musik von Robin Schulz erfolgt mein Kommentar aus der Neustädter Zeitung zu dem Gottesgeschenk.

Und hier nun meine Kolumne aus der Neustädter Zeitung vom, genauer gesagt, 31.12.2014. Zum Jahreswechsel sendet uns Gastkommentator Pastor Anselm Deusken ambitionierte Neujahrsgrüße. Liebe Mitmenschen, wer wünschte sich nicht eine gute Zeit, in der wir zeugen, leben, wachsen und in Ruhe sterben können? Wer wollte nicht seiner Arbeit nachgehen können, seine Lieben versorgen und seine Werke genießen? Doch manche unserer Arbeiten haben weltweite verheerende Auswirkungen, und das seit Jahren, seit Jahrzehnten, seit Jahrhunderten. Wie kann ich essen und trinken, wenn ich dem Hungernden entreiße, was ich esse? Fragt Bertolt Brecht in seinem Gedicht an die Nachgeborenen. Insofern ist das 70-jährige Jubiläum von Brot für die Welt auch ein Armutszeugnis für die Weltwirtschaft. In meiner Jugend dachten wir noch, in ein paar Jahrzehnten ist der Hunger weltweit besiegt. Pustekuchen. Und Friedrich Schiller mahnt im Wilhelm Tell: Es kann der Frömmste nicht in Frieden leben, wenn es dem bösen Nachbarn nicht gefällt. Natürlich wird sich ein Volk verteidigen müssen, wenn es angegriffen wird. Wer weiß das nicht besser als Scharnhorst-Kenner? Natürlich schaffen Militärstandorte Arbeitsplätze, aber das doch schon seit Anbeginn der Kirchengeschichte. Nach Karl-Heinz Deschners Kriminalgeschichte des Christentums verwandelte Kaiser Konstantin I., Zitat, die Kirche der Pazifisten zur Kirche der Feldpfaffen. Zitat Ende. Deschner sieht in dem Aufgeben der zentralen pazifistischen Werte des vorkonstantinischen Christentums einen Bankrott der Jesuslehre. Insofern stecken nämlich in dem Eberhardschen Gottesgeschenk schon tausende von Jahren Wissenschafts- und Waffen- und Kriegsgeschichte, um auch mit Oskar Negel und Alexander Kluge durch ihr Werk Geschichte und Eigensinn zu sprechen. Dem sollten wir uns mit Juri Brechtschan, dem sorbischen Goethe, in seinem Werk Krabat oder die Verwandlung der Welt, der die tausende Jahre lange Geschichte von Herr und Knecht auffächert, entgegenstellen. Sonst bleiben wir nur 60-jährige Randnotizen des Pazifismus. Nach Heiner Geißler wiederum selbst Nichtverhinderer der Antidemokraten. Und wenn die NSA oder der MI5 oder der MI6 das hier läse und verstünde, wozu sie den Konjunktiv 2 des Deutschen, den grammatikalischen Ort des Utopischen, erst einmal erfassen sollten? Unser geistiger Adel ist nicht von dieser Welt. Unser Überleben übersteigt alle Herrschaft. Die Bergpredigt ist unser Vermächtnis, der Aufstand der Schwachen und des Kindischen und Kindlichen, wie uns die Militärs gelegentlich titulieren, ist eine Stärke und Utopie, die alle unsere Feinde mit einschließt. Und das war gemeint mit: Es gibt nur Christen und solche, die es noch nicht wissen. In diesem Sinne Gottes Segen und mit Immanuel Kant auf zum ewigen Frieden. Ihr Anselm Deusken.

Alfred Schröckers Art, Radiothemen zu sammeln, sie vorzubereiten und zu gestalten, war von großer Intensität, Wissbegier und Freude an den Interviewpartnern und Partnerinnen getragen. Nicht nur im Radio fehlt er nun bereits seit einem Jahr für immer, und diese Sendung soll daher ganz ihm gewidmet sein. Vielleicht hat sie auch bei euch, liebe Hörerinnen und Hörer, Anklang gefunden, und manch einer erinnert sich ebenfalls gern an Alfred Schröcker. Susanne Pettau mit freundlichem Einverständnis von Friederike Schröcker.

Das war Divided by Zero, die neue Single von Forbidden. Thrash Metal aus der Bay Area, Kalifornien, mit überraschend passendem neuen Sänger, denn Russ Anderson wurde durch Norman Skinner ersetzt, wie ihr gerade gehört habt. Sowas hört ihr natürlich nur hier beim Stahlwerk, der Metal Show beim Line Radio am Donnerstag, Freitag und Sonntagabend mit mir, Arne Böwig, am Mikrofon. Machen wir weiter mit neuen starken Alben aus dem Thrash Metal, denn ebenfalls eine neue Scheibe auf dem Markt haben die Gelsenkirchener Urgesteine von Sodom. Sie heißt The Arsonist und wir hören den Song Tapophobia, der die Furcht, bei einer Explosion verschüttet zu werden, beschreibt. Sowas gibt's wirklich nur hier beim Stahlwerk.

Wir bleiben im Ruhrgebiet, doch von Sodom aus Gelsenkirchen geht es zu Rage nach Herne. Das war gerade Freedom aus dem neuen Album In New World Rising von Rage. Sowas hört ihr natürlich nur hier beim Stahlwerk der Metal Show beim Laienradio am Donnerstag, Freitag und Sonntagabend mit mir, Arne Böwig, am Mikrofon. Wie immer schon stehen Rage für hochklassigen, abwechslungsreichen und eigenständigen Heavy Metal. Da macht man hier keine Ausnahme. Ebenso eine helle Freude ist, was man bisher vom neuen Album von Vicious Rumors hört, das am 25. August auch bei SBV erscheinen wird und wie immer schnittigen US-Power-Metal bietet. So hören wir jetzt mal rein in die erste Single namens Bloodbath.

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Das war Coming Home von den Scorpions und die haben am Samstag, den 5. Juli, ein Heimspiel in Hannover. Denn sie kommen nicht alleine, sondern mit Alice Cooper und Judas Priest im Vorprogramm nach Hause in die Heinz von Heiden Arena. Solche Konzerttipps bekommt ihr natürlich nur hier beim Stahlwerk der Metal Show beim Line Radio am Donnerstag, Freitag und Sonntagabend mit mir, Arne Böwig, am Mikrofon. Beim Musikhören in Vorbereitung aufs Konzert ist mir wieder aufgefallen, was der Text von Lost in America von Alice Cooper doch für ein Brüller ist. Hört jetzt mal genau.

Das war der Nightcrawler von Judas Priest. Sowas hört ihr natürlich nur hier beim Stahlwerk der Metal Show beim Laienradio am Donnerstag, Freitag und Sonntagabend mit mir, Arne Böwig, am Mikrofon. Judas Priest sind am 5. Juli bei der Coming Home Show der Scorpions Vorprogramm. Ganz schön viel los auf deutschen Bühnen diesen Sommer. Denn bereits eine Woche später sind Iron Maiden auf Deutschland Tour und klappern Gelsenkirchen, Bremen, Frankfurt, Stuttgart und Berlin ab. Ich freue mich schon sehr auf die Show in Bremen am 15. Juli und so hören wir jetzt gemeinsam Wasted Years.

Das waren Accept mit Losing More Than You've Ever Had aus dem Klassikeralbum Balls to the Wall von 1983. Sowas hört ihr natürlich nur hier beim Stahlwerk, der Metal Show beim Line Radio am Donnerstag, Freitag und Sonntagabend mit mir, Arne Böwig, am Mikrofon. Machen wir weiter mit Udo heutzutage, denn unter dem Namen Dirk Schneider and the Old Gang veröffentlicht er nach wie vor hörenswerte neue Songs in Zusammenarbeit mit alten Weggefährten wie Accept-Bassist Peter Baltes. So hören wir jetzt Hellbreaker von Dirk Schneider and the Old Gang.

Das war Sign of the Hammer, eine der großen Hymnen aus der goldenen Zeit von Manowar in den 80er Jahren. Sowas hört ihr natürlich nur hier beim Stahlwerk der Metal Show beim Line Radio am Donnerstag, Freitag und Sonntagabend mit mir, Arne Böwig, am Mikrofon. Manowar haben das Sign of the Hammer und das Hail to England Album ja auch auf ihrer diesjährigen Tour komplett gespielt und die Fans begeistert. So lässt es sich Ross Boss nicht nehmen, mit seiner Soloband ebenfalls das Sign of the Hammer ins Zentrum seiner Festival-Sommershows beim Headbangers Open Air und dem Trueheim zu stellen. Ebenfalls hörbar von den epischen Manowar beeinflusst sind Candlemass, von denen wir jetzt ihren neuen Song Black Star hören.

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1: Im Studio Nanju Kuhlmann. Schönen guten Abend. Das Kindergeld soll in Zukunft automatisch ausgezahlt werden, ohne dass ein Antrag gestellt werden muss. Der Bundestag hat heute erstmals über einen entsprechenden Gesetzentwurf beraten. Schon ab dem kommenden Jahr soll das Ganze greifen, erstmal für Eltern, die schon ein Kind haben. Finanzminister Klingbeil.
2: Wir lösen auch ein Versprechen ein für die Familien in unserem Land. Ihr werdet künftig mehr Zeit für das Baby haben und euch weniger mit der Bürokratie auseinandersetzen müssen.
1: Der Bundestag hat außerdem neue Regeln für Apotheken beschlossen. Die dürfen künftig mehr Impfungen anbieten und einige verschreibungspflichtige Medikamente auch ohne Rezept herausgeben. Niedersachsen führt ein neues Unterrichtsfach ein, und zwar christliche Religion. Das gibt's in der Form bundesweit noch nicht. Ab dem kommenden Schuljahr wird das Fach unterrichtet. Der Fokus soll auf Sinnsuche, Vielfalt und Zusammenhalt liegen, heißt es aus dem Kultusministerium. Bauturbo sieht anders aus. In Deutschland sind im vergangenen Jahr nur gut 200.000 Wohnungen gebaut worden. Das sind so wenige wie seit über 10 Jahren nicht mehr. Mehr von Tom Husse.
3: Es geht bereits seit einiger Zeit nicht so richtig voran beim Wohnungsbau. Zum Vergleich, 2023 gab es noch fast 300.000 neue Wohnungen, so das Statistische Bundesamt. Das liegt vor allem daran, dass Bauen immer teurer wird. Außerdem dauert es mittlerweile länger, bis eine Baugenehmigung erteilt wird. Die ehemalige Ampelregierung wollte eigentlich mal für 400.000 neue Wohnungen pro Jahr sorgen. Davon ist Deutschland gerade weit entfernt. Mit neuen Gesetzen will die aktuelle Bundesregierung für eine Trendumkehr sorgen.
1: Poldi macht Schluss. Lukas Podolski beendet seine Karriere als aktiver Spieler. Das hat er heute mitgeteilt. Unter anderem holte er mit der deutschen Nationalmannschaft 2014 den Weltmeistertitel. Zuletzt spielte Podolski bei Górnik Zabrze in Polen und hat den Club gestern gekauft. Die deutsche Eishockey-Nationalmannschaft hat bei der WM den ersten Sieg eingefahren. Gegen Ungarn gab es ein deutliches 6:2. Damit bewahrt sich das deutsche Team weiter die Chance auf die Playoffs. Morgen Abend geht's direkt weiter gegen Österreich.
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1: Meistens ist es heute Abend locker bewölkt oder sogar klar und es bleibt trocken. Gegen morgen kann sich vereinzelt Nebel bilden. Die Tiefstwerte liegen bei 15 bis 8 Grad. Morgen wird es dann richtig sommerlich, oft sonnig, später im Norden auch mal mehr Wolken und ganz vereinzelt ein kurzer Schauer. Ansonsten bleibt es trocken bei bis zu 33 Grad.

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1: Im Studio Fabian Hoffmann. Schönen guten Abend. Wichtige Themen im Bundestag. Da ging es zum einen um die Reform der Apotheken. Die hat das Parlament beschlossen. Silas Quering, worum geht's da?
2: Ja, die Apotheken sollen in Zukunft die Möglichkeit bekommen, mehr Impfungen selbst anzubieten und einige verschreibungspflichtige Medikamente in bestimmten Fällen auch ohne Rezept herauszugeben. Scharfe Kritik an einigen Punkten der Reform kommt von den Krankenkassen. Sie warnen vor hohen Kosten für die Versicherten. Zuvor hatte das Parlament auch über das Kindergeld beraten. Das soll künftig automatisch an Eltern ausgezahlt werden. Das Ziel: weniger Zettelwirtschaft, mehr Zeit fürs Baby.
1: Wer in den Sommerferien wegfliegen will, muss sich trotz Kerosinmangels keine Sorgen machen. Das hat die Flugbranche bei einem Treffen mit der Bundestagstaskforce zu den Auswirkungen des Iran-Kriegs versprochen. Wer schon gebucht hat, werde ohne Extrakosten in den Urlaub fliegen können. Bauturbo sieht anders aus. In Deutschland sind im vergangenen Jahr nur gut 200.000 Wohnungen gebaut worden. Das sind so wenige wie seit über 10 Jahren nicht mehr. Details von Tom Husse.
3: Es geht bereits seit einiger Zeit nicht so richtig voran beim Wohnungsbauen. Zum Vergleich, 2023 gab es noch fast 300.000 neue Wohnungen, so das Statistische Bundesamt. Das liegt vor allem daran, dass Bauen immer teurer wird. Außerdem dauert es mittlerweile länger, bis eine Baugenehmigung erteilt wird. Die ehemalige Ampelregierung wollte eigentlich mal für 400.000 neue Wohnungen pro Jahr sorgen. Davon ist Deutschland gerade weit entfernt. Mit neuen Gesetzen will die aktuelle Bundesregierung für eine Trendumkehr sorgen.
1: Poldi macht Schluss. Lukas Podolski beendet seine Karriere als aktiver Fußballer. Das hat der 40-Jährige jetzt mitgeteilt. Unter anderem holte er mit der deutschen Nationalmannschaft 2014 den Weltmeistertitel. Zuletzt spielte Podolski bei Górnik Zabrze in Polen und hat den Club gerade erst gekauft. Die deutsche Eishockey-Nationalmannschaft hat bei der WM den ersten Sieg eingefahren. Gegen Ungarn gab es ein deutliches 6:2. Damit bewahrt sich das deutsche Team weiter die Chance auf die K.O.-Runde. Nächster Vorrundengegner ist Österreich.
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4: Meistens ist es heute Abend locker bewölkt oder sogar klar und es bleibt trocken. Gegen morgen kann sich vereinzelt Nebel bilden. Die Tiefstwerte liegen bei 15 bis 8 Grad. Morgen wird es dann richtig sommerlich, oft sonnig, später im Norden auch mal mehr Wolken und ganz vereinzelt ein kurzer Schauer. Ansonsten bleibt es trocken bei bis zu 33 Grad.
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1: Im Studio Fabian Hoffmann. Schönen guten Abend. Wichtige Themen im Bundestag. Da ging es zum einen um die Reform der Apotheken. Die hat das Parlament beschlossen. Silas Quering, worum geht's da?
2: Ja, die Apotheken sollen in Zukunft die Möglichkeit bekommen, mehr Impfungen selbst anzubieten und einige verschreibungspflichtige Medikamente in bestimmten Fällen auch ohne Rezept herauszugeben. Scharfe Kritik an einigen Punkten der Reform kommt von den Krankenkassen. Sie warnen vor hohen Kosten für die Versicherten. Zuvor hatte das Parlament auch über das Kindergeld beraten. Das soll künftig automatisch an Eltern ausgezahlt werden. Das Ziel: weniger Zettelwirtschaft, mehr Zeit fürs Baby.
1: Wer in den Sommerferien wegfliegen will, muss sich trotz Kerosinmangels keine Sorgen machen. Das hat die Flugbranche bei einem Treffen mit der Bundestagstaskforce zu den Auswirkungen des Iran-Kriegs versprochen. Wer schon gebucht hat, werde ohne Extrakosten in den Urlaub fliegen können. Bauturbo sieht anders aus. In Deutschland sind im vergangenen Jahr nur gut 200.000 Wohnungen gebaut worden. Das sind so wenige wie seit über 10 Jahren nicht mehr. Details von Tom Husse.
3: Es geht bereits seit einiger Zeit nicht so richtig voran beim Wohnungsbauen. Zum Vergleich, 2023 gab es noch fast 300.000 neue Wohnungen, so das Statistische Bundesamt. Das liegt vor allem daran, dass Bauen immer teurer wird. Außerdem dauert es mittlerweile länger, bis eine Baugenehmigung erteilt wird. Die ehemalige Ampelregierung wollte eigentlich mal für 400.000 neue Wohnungen pro Jahr sorgen. Davon ist Deutschland gerade weit entfernt. Mit neuen Gesetzen will die aktuelle Bundesregierung für eine Trendumkehr sorgen.
1: Poldi macht Schluss. Lukas Podolski beendet seine Karriere als aktiver Fußballer. Das hat der 40-Jährige jetzt mitgeteilt. Unter anderem holte er mit der deutschen Nationalmannschaft 2014 den Weltmeistertitel. Zuletzt spielte Podolski bei Górnik Zabrze in Polen und hat den Club gerade erst gekauft. Die deutsche Eishockey-Nationalmannschaft hat bei der WM den ersten Sieg eingefahren. Gegen Ungarn gab es ein deutliches 6:2. Damit bewahrt sich das deutsche Team weiter die Chance auf die K.O.-Runde. Nächster Vorrundengegner ist Österreich.
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4: Meistens ist es heute Abend locker bewölkt oder sogar klar und es bleibt trocken. Gegen morgen kann sich vereinzelt Nebel bilden. Die Tiefstwerte liegen bei 15 bis 8 Grad. Morgen wird es dann richtig sommerlich, oft sonnig, später im Norden auch mal mehr Wolken und ganz vereinzelt ein kurzer Schauer. Ansonsten bleibt es trocken bei bis zu 33 Grad.
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2: Im Studio Fabian Hoffmann. Wichtige Themen im Bundestag, da ging es zum einen um die Reform der Apotheken, die hat das Parlament beschlossen. Silas Quering, worum geht's da?
3: Ja, die Apotheken sollen in Zukunft die Möglichkeit bekommen, mehr Impfungen selbst anzubieten und einige verschreibungspflichtige Medikamente in bestimmten Fällen auch ohne Rezept herauszugeben. Scharfe Kritik an einigen Punkten der Reform kommt von den Krankenkassen, sie warnen vor hohen Kosten für die Versicherten. Zuvor hatte das Parlament auch über das Kindergeld beraten. Das soll künftig automatisch an Eltern ausgezahlt werden. Das Ziel: weniger Zettelwirtschaft, mehr Zeit fürs Baby.
2: Mit Blick auf die NATO ruft Bundesaußenminister Johann Wadephul zur Gelassenheit auf. Trotz einiger Widersprüche